Ja, jetzt sind wir auch dabei.206 Frage, so, wenn du die Fox 48 auf dem Mike in der Hauptstadt.